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0: Start in Sonntag. Freut mich, seid ihr da mit uns unterwegs. Das heisst jetzt auch mit der Olivia Dean. Zusammen stehen wir auf mit ihr. Sie kommt mit ihrem aktuellen Hit «Man I Need» in der nächsten Halbstunde. Und dort habe ich einen Tag, noch drei Klassiker da hier. «Down Under» von der «Man at Work». Jetzt ist 7.
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0: Es sieht gut aus heute. Da bekommen wir viel Sonne durch den Tag durch. Und die Woche, die es hat, sind höchstens harmlos, die paar Schleierwochen. Aktuell ist aber noch frisch am Morgen. Mit der Jacke muss man da raus. 11 Grad haben wir zu Biel. Zu Kappelen sind es 13 Grad und zu Diesbach sind es 11 Grad. Aber damit wird es wärmer. 25 Grad gibt es da. Also schönes, warmes Sommerwetter heute an diesem Sonntag. Der Montagmorgen, der ist auch schön. Erst am Abend und in der Nacht auf den Dienstag könnte es regnen. Die Temperaturen morgen, die bleiben gleich. Das bei 25 Grad.
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0: Wir haben 2 Minuten nach der 7. Da sieht alles gut aus bei uns im Kanal 3 Land. Ich habe keine Störungen da zum Melden. Nicht auf der Straße, da hat es nichts rum, wo gröber ist, auch nicht im öffentlichen Verkehr. Ich wünsche euch eine gute und eine sichere Reise durch den Sonntag.
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0: Stadionatmosphäre. 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Am Mikrofon ist Sandro Mähli. Bevor es die Tickets gibt, wünsche ich euch zuerst mal einen schönen Sonntagmorgen.
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0: Wir lancieren zusammen den Sonntag, 23. August. Das ist genau 3, die ihr hört, am 22. ab 7. Guten Morgen zusammen. Schutten, schauen, live im Stadion, mitten in den Fernsehen. Ja, ist immer wieder ein Erlebnis. Die Energie da, die steckt einfach an. Viel besser, als einfach daheim auf dem Sofa zu hocken und Fernsehen zu schauen. 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

Guten Morgen zusammen, das ist Kanal 3 am Sonntag, 19 Minuten vor der 8. Sonntag im Herbst, kann man quasi sagen. Ja, Herbst ist noch nicht ganz, wir sind ja noch im Sommermonat August. Aber wenn wir so draußen unterwegs sind, es fühlt sich schon ein bisschen wie Herbst an. Zum Beispiel heute am Morgen, kühler Morgen, wie im Herbst so 10, 11 Grad. Dazu die Bäume, wenn man die anschaut, zum Teil schon braun. Ist ja nicht wegen dem Herbst, sondern wegen der Trockenheit, die wir im Sommer hatten. Aber das Bild, es ist schon herbstelig. Speziell. Aber irgendwie auch heimelig. Dann kann man gut und gerne heute am Morgen wieder mal so ein richtig gutes, heisses Tee nehmen. Das gönne ich euch. Und jetzt, bei uns, gönne ich euch auch Ariana Grande mit «We Can't Be Friends».

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0: mit richtig positiven Gefühlen in den Tag starten, zum Beispiel gerade jetzt in den Sonntag. Das geht hier auf Kanal 3, wenn solche Musik kommt, ein richtiger Aufsteller, der How Will I Know, Kanal 3 Klassiker von Whitney Houston, den spiele ich in der nächsten Viertelstunde. Zusammen mit dem aktuellen Hit hier, Harry Styles, American Girls ist das. Jetzt haben wir 8.
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0: Ein Sommertag bekommen wir heute schöne mit viel Sonne und höchstens harmlosen Schleierwolken. Sommertemperaturen haben wir noch nicht ganz jetzt am Morgen. Aktuell ist es noch frisch, 13 Grad in Biel, in Grenchen sind es 12 Grad und in Lüschert 14 Grad. Aber am Nachmittag gibt es eben Sommertemperaturen. So rund 25 Grad. Dann ab morgen neue Woche. Der Montagmorgen ist auch schön, erst am Abend und in der Nacht auf den Dienstag könnte es dann wieder regnen. Temperaturen morgen gleich 25 Grad.
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0: 1 ab 8. Da läuft alles. Ich habe noch keine Störungsmeldungen. Gute Fahrt.
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0: Sonntagmorgen, Geschirrturm in der Küche. Ja, das gibt es, wenn man am Samstagabend vielleicht noch Gäste hatte oder so, nicht mehr ganz hat man aufräumen. Jetzt stapelt sich da das Geschirr bei der Küche. Darum, wenn ihr noch ein bisschen aufräumen müsst, von gestern Abend, vielleicht auch Flaschen entsorgen, weil ihr noch ein, zwei Bier oder so hatte. Wir sind bei euch mit ganz vielen coolen Hits. Jetzt gerade mit dem Harry Styles. Am Mikrofon, der Sandro Meli. Ich wünsche euch ein schönes Wochenende.
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0: Guten Morgen zusammen. Eventuell seid ihr gerade am Zmörgeln an diesem Sonntag, habt etwas vor nicht zu essen. Und genau um das geht es bei uns auch. Unter anderem um zu essen jetzt am 23.08.
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0: Er schmeckt nach Spezialitäten der ganzen Welt. Und man hört an jedem Ecke unterschiedliche Musik. Das Multikulti-Fest hat gestern einen Haufen Leute ins Zentrum von Lies gezogen. Das Strassenfestival ist dabei dieses Jahr anders dahergekommen als sonst. Der Kanal 3-Redakteur, der Christoph Gerber, berichtet.
2: Thailändische Dance kann man auf der einen Bühne sehen. Kurz vorher hat man auf einer anderen Bühne den Frauenchor Vogulisene hören können. Das Lieser Multikulti-Fest konzentriert sich dieses Jahr nicht nur auf eine Bühne, erklärt Diana Winkler, Co-OK-Präsidentin des Multikulti-Fest.
3: Jetzt sind wir hier auf dem Merriplatz, Schulgasse, Herrengasse, Arbergstrasse und haben jetzt nicht mehr eine Hauptbühne, sondern arbeiten jetzt so baskersmässig und mit vier verschiedenen Schauplätzen, damit es sich auch ein bisschen verteilt und die Leute mehr zirkulieren. Und ich habe das Gefühl, wenn ich so herumschaue, dass sich das gar nicht so schlecht bewährt.
2: Diana Winkler kann das gut beurteilen. Sie ist seit dem ersten Multikulti-Fest 2005 im OK. Dann waren es ein paar Stängel vor der katholischen Kirche. Das Fest ist weiter gewachsen und mittlerweile eine feste Grösse ihrer Agenda von Lies. Das haben sie auch gedacht nach einer Aussage von einem 10-jährigen Kind.
3: Wir haben von Traditionen geredet und dann hat er gesagt, das Multikulti ist auch eine Tradition. Und da ist mir das eingefahren. Da habe ich realisiert, hey ja, das Kind, das hat seine Lebtag lang hat es das erlebt. Und ja, ich denke schon, es ist wirklich etwas geworden, das zum Jahr gehört im Dorf.
2: Für Diana Winkler war die gestrige Ausgabe besonders gewesen. Nach 14 Jahren als Co-OK-Präsidentin gibt sie ihren Posten ab.
3: Ich weiss auch noch nicht, was es mit mir macht, wenn es dann durch ist. Aber ich sage meinen Leuten immer, ich bin ja noch da und wenn ich euch irgendwie helfen kann, bin ich sicher da. Aber ich bin froh, dass ich in dem Sinne nicht mehr Verantwortung habe.
2: Ihre Nachfolgerin hat sie schon einschaffen können, sodass die Organisation des Multikulti-Fest Lies weiter auf stabilen Beinen steht.
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0: einen schönen Sonntag wünsche ich euch allen. Den 23. August haben wir. Wir können schon fast ein bisschen das Gefühl, es sei der 23. September. So ein bisschen herbstliche Vibes haben wir draussen mit der frischen Temperatur am Morgen. Bäume schon verfärbt wegen der Trockenheit im Sommer. Auch so ein bisschen braun von dem her. Aber es ist noch nicht so weit. Wir sind noch im August jetzt.
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0: Schon von morgen früh an war die Sonne da, hat schon mal geschonnen und zeigt, es gibt einen guten Tag heute. Wenn wir jetzt auf die Prognose von heute schauen, im Detail, was heisst das, Mario Rindlisbacher von Meteotest Bern?
2: Heute gibt es viel Sonnenschein im Kanal 3-Land. Wir haben am Morgen noch recht tiefe Temperaturen, es ist frisch. Am Nachmittag gibt es dann gegen die 25 Grad. Ab und zu können ein paar Schleierwolken über den Himmel ziehen. Aber sonst ist es auch am Nachmittag meistens sonnig.
0: Sieht also gut aus für den Sonntag heute. Dann starten wir in eine neue Woche ab morgen. Wie geht diese neue Woche los?
2: Der Montag startet dann auch mit meistens sonnigem Wetter bis am Mittag. Da hat es noch nicht viele Wolken rum. Am Nachmittag und gegen Abend da ziehen dann Wolkenfelder auf. Und am Abend oder in der Nacht auf der Dienstag da ist dann durchaus möglich, dass mal ein Regenguss oder ein Gewitter durchkommt. Über den Tag ist es ziemlich warm, sommerlich warm, mit gut 25 Grad.
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0: Untergangsszenarien, Horrorvorstellungen, Angstmacherei, all das hat es gegeben, wo von 1999 auf 2000 die Millenniumswende war. Die etwas älteren Semester unter uns, mögen sich erinnern. Nichts ist passiert, im Gegenteil, in den 2000er ist es einfach weitergegangen. Oh, musikalisch, genau aus dem 2000 ist Deccano 3 Klassiker. Das spiele ich euch in der nächsten halben Stunde zusammen mit dem aktuellen Hit hier von Olivia Rodrigo. Der heisst Drop Dead. Jetzt ist 9 Uhr.
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0: Der Sonntag ist schon mal schön losgegangen und er bleibt auch den ganzen Tag durch schön. Viel Sonne gibt es, nur harmlose Schleierwolken. Aktuell so 13-14 Grad, nachmittags 25 Grad. Neue Woche ab morgen. Menti ist auch schön. Erst am Abend und in der Nacht auf den Dienstag könnte es dann regnen. Temperatur morgen 25 Grad.
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0: Eine Minute nach den 9 jetzt und es sieht weiterhin gut aus an diesem Sonntag. Ich habe keine Störungsmeldungen. Ich wünsche euch eine gute und vor allem eine sichere Fahrt an euer Ziel.
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0: Schön pützelt, bekommt ihr jetzt den Ausgang. Ja, ihr Töff, den ihr vielleicht daheim habt. Heute noch ist so schönes Wetter draußen, für ein Töff-Türli zu machen. Vielleicht auch zu zweit oder sogar in Gruppen. Irgendwo über einen Pass in ein Beizli höckeln. Denen von euch, die gehen, wünsche ich gute Fahrt. Am Mikrofon Sandro Meli. Wir lassen jetzt hier auch die Töff an, quasi. Und zwar mit Sophie and the Giants und Loser, dem aktuellen Hit.
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0: Ganz viele positive Gefühle wollen wir zusammen haben an dem Sonntag, 23. August. Das ist genau 3. Guten Morgen zusammen. Positive Gefühle kann die Musik auslösen, wenn wir coole Hits spielen. Das ist der Auftrag, den wir uns gegeben haben, für euch da zu bedienen. Positive Gefühle kann aber auch das Wetter auslösen, wenn die Wettergötter das machen, was wir noch so gerne haben.
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0: Gutes Zeichen war heute Morgen, wo die Sonne kam und schon mal richtig gestrahlt hat. Das Zeichen, dass es heute an diesem Sonntag einen schönen Tag gibt. Was heisst das im Detail? Mario Rindlisbacher von Meteotest Bern.
2: Heute gibt es viel Sonnenschein im Kanal 3 Land. Wir haben am Morgen noch recht tiefe Temperaturen, es ist frisch. Am Nachmittag gibt es dann gegen die 25 Grad. Ab und zu können ein paar Schleierwolken über den Himmel ziehen. Aber sonst ist es auch am Nachmittag meistens sonnig.
0: Also richtig schöne, warme Sommersonntag, die wir hier heute haben. Gehen wir dann in die neue Woche rein. Die startet morgen mit dem Montag. Und wie sieht sie aus, die neue Woche?
2: Der Montag, der startet dann auch mit meistens sonnigem Wetter bis am Mittag. Da hat es noch nicht viele Wolken rum. Am Nachmittag und gegen Abend, da ziehen dann Wolkenfelder auf. Und am Abend oder in der Nacht auf der Dienstag, da ist es dann durchaus möglich, dass mal ein Regenguss oder ein Gewitter durchkommt. Über den Tag ist es ziemlich warm, sommerlich warm, mit gut 25 Grad.
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0: Guten Sonntag euch, das ist Kanal 3, 23. August haben wir, dir am Küchentisch, vielleicht zusammen mit dem Partner, der Partnerin, Sonntagmorgen, gebig zusammen aufgestanden, ohne irgendetwas müssen zu juffeln, beide ein Glas Orangensaft vor sich, beide irgendwie ein Teil der Sonntagszeitung, die rausgekommen ist, irgend so ein Sonntagsblatt, ein bisschen zusammen berichten über die Artikel, die es hat, und dazu auch noch ein bisschen Kanal 3 hören, das ist schönes, entspanntes Sonntagsprogramm. Genau, das wünsche ich euch weiterhin. Heid's gut, alle zusammen.
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0: im Herbst noch auf Italien. Machen ganz viele Bernerinnen und Berner mit der Familie jedes Jahr. Eventuell seid ihr euch den Gedanken schon am durch den Kopf gehen. Vielleicht auch schon ein bisschen am Schauen, ob es noch irgendwie eine Hotelanlage in Toskana oder ein Camping gibt. Und für ein bisschen bei dem Suchen einzustimmen Richtung September, Ferien hin. Geht noch ein bisschen, aber schon mal als Einstimmung. Eros Ramazzotti. Ja, das ist Musik, die wir gehört haben mit unseren Elternalben, wenn wir im September in der Herbstferien auf Italien ach, sind. Più bella cosa vom Eros Ramazzotti. Genau drei Klassiker. Den spiele ich euch in der nächsten halben Stunde. Zusammen mit dem aktuellen Etat von Alex Warren heisst Fever Dream. Jetzt 10. Die
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0: Der Sonntag hier, der 23. August, der lässt uns nicht hängen. Im Gegenteil, er bringt uns richtig schönes Sommerwetter, viel Sonne und nur eine harmlose Schleierwolke. Maximal gibt es 25 Grad am Nachmittag. Dann gehen wir in die nächste Augustwoche mit dem Montagmorgen. Der ist wie heute. Da sieht es gut aus. Morgen gibt es viel Sonne und wieder warme Temperaturen mit 25 Grad. Erst so am Abend und in der Nacht auf den Dienstag kann es dann wieder regnen.
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0: 1 ab 10, gute Nachricht für alle von euch, die gerade unterwegs sind. Es läuft alles. Ich habe keine Störungsmeldungen. Ich wünsche gute und sichere Fahrt.
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0: Da werden Sie sicher sehr Freude haben, dass ihr unterwegs zu ihnen seid mit euren Kindern. Zum Grossi und zum Grosspapi Familienbesuch. Sonntag ein perfekter Tag dafür, dass man da wieder mal als Familie alle Generationen zusammen sein kann. Vielleicht dann zusammen zum Mittagessen ein bisschen später und noch ein paar Spiele spielen. Ich wünsche euch auch mal, dass ihr ganz einen schönen Familientag habt, wenn ihr den geplant habt. Am Mikrofon Sandro Mehl.
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0: Guten Sonntagvormittag wünsche ich euch allen jetzt 20 ab 10.
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0: Er schmeckt nach Spezialitäten der ganzen Welt. Und man hört an jedem Ecke unterschiedliche Musik. Das Multikulti-Fest hat gestern einen Haufen Leute ins Zentrum von Lies gezogen. Das Strassenfestival ist dabei dieses Jahr anders dahergekommen als sonst. Der Kanal 3-Redakteur, der Christoph Gerber, berichtet.
2: Thailändische Dance kann man auf der einen Bühne sehen. Kurz vorher hat man auf einer anderen Bühne den Frauenchor Vogulisene hören. Das Lieser Multikulti-Fest konzentriert sich dieses Jahr nicht nur auf eine Bühne, erklärt Diana Winkler, Co-OK-Präsidentin vom Multikulti-Fest.
3: Jetzt sind wir hier auf dem Meriplatz, Schulgasse, Herrengasse, Arbergstrasse und haben jetzt nicht mehr eine Hauptbühne, sondern arbeiten jetzt so baskersmässig und mit vier verschiedenen Schauplätzen, damit es sich auch ein bisschen verteilt und die Leute mehr zirkulieren. Und ich habe das Gefühl, wenn ich so herumschaue, dass sich das gar nicht so schlecht bewährt.
2: Diana Winkler kann das gut beurteilen. Sie ist seit dem ersten Multikulti-Fest 2005 im OK. Dann sind es ein paar Stänge vor der katholischen Kirche gesehen. Das Fest ist weiter gewachsen und mittlerweile eine feste Grösse in der Agenda von Lies. Das haben sie auch gedacht nach einer Aussage von einem 10-jährigen Kind.
3: Wir haben von Traditionen geredet und dann hat er gesagt, das Multikulti ist auch eine Tradition. Und da ist mir das eingefallen. Da habe ich realisiert, hey ja, das Kind, das hat seine Lebtung lang hat es das erlebt. Und ja, ich denke schon, es ist wirklich etwas geworden, das zum Jahr gehört im Dorf.
2: Für Diana Winkler ist die gestrige Ausgabe besonders gewesen. Nach 14 Jahren als Co-OK-Präsidentin gibt sie ihren Posten ab.
3: Ich weiss auch noch nicht, was es mit mir macht, wenn es dann durch ist. Aber ich sage meinen Leuten immer, ich bin ja noch da und wenn ich euch irgendwie helfen kann, bin ich sicher da. Aber ich bin froh, dass ich in dem Sinn nicht mehr Verantwortung habe.
2: Ihre Nachfolgerin hat sie schon einschaffen können, sodass die Organisation des Multikulti-Fest Lies weiter auf stabilen Beinen steht.
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0: Guten Sonntag euch allen, das ist genau 3, die ihr hört. Wir heissen die neuen Hits. Zum Beispiel von ihr da, Tiffany Harris, klingt sehr international, aber ist gar nicht so weit weg, von wo sie kommt. Von Deutschland, Hamburgerin ist sie. Das ist ihr neuer Hit Vertigo. Den spiele ich in der nächsten Halbstunde. Zusammen neben einem, den man kennt, einem von den ganz grossen Klassikern, Losing My Religion von der R.E.M. Den gibt es ebenfalls für euch. Ich wünsche euch weiterhin ganz einen guten Tag. Jetzt ist 11 Uhr.
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0: Einen schönen Sonntag haben wir heute mit viel Sonne, die es gibt. Es ist trocken, Schleierwolken hat es ein paar, aber die sind harmlos, da passiert nichts mehr heute. Die Temperaturen sind noch ein bisschen tief, 18 Grad, also 20 Grad Marke haben wir noch nicht gerissen, aber das kommt noch. Am Nachmittag gibt es 25 Grad. Die Wochenstart sehr ähnlich wie heute. Schönes Wetter, sonnig, 25 Grad. Erst so am Abend und in der Nacht auf den Dienstag kann es dann nass werden.
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0: 2 ab 11 Uhr. Da läuft alles auf der Straße im Kanal 3-Land. Ich habe keine Störungsmeldungen. Habt eine gute und eine sichere Fahrt.
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0: Raus an die frische Luft zieht es ganz viel von euch sicher auch bei diesem schönen Wetter. Nochmal ist es natürlich schön, am Sonntag Horti noch irgendwie einen Spaziergang zu machen, vielleicht auch noch vor Mittag oder so. Andere, die können das nicht, weil ihr seid vielleicht am Krampfen, dass das Mittag gut kommt. Und genau für euch sind wir da mit den Hits auf dem Weg Richtung Sonntagmittag. Am Mikrofon Sandro Meli, gutes Wochenende.
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0: Kaum sind sie aber vorbei, die Sommerferien, der wird wieder geshootet und nicht nur bei den Profis, sondern auf den Schuttplätzen hier bei uns in Kanal 3 Region. Zum Beispiel gerade jetzt spielen vom FC Nidau die Junioren B oder heute am 1 gibt es auch noch zum Beispiel ein Fünftliga-Match. Einer von den vielen, wo wir sind, FC Diesbach-Dotzigen gegen FC Büra-Rahren. Vielleicht habt ihr ja Zeit zu schauen. Auch allen von euch, die heute noch so einen Hobbysportler-Match haben, wünsche ich ganz viel Erfolg. Und wir wechseln jetzt zu den Profis 19-11.
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0: Shooter Super League. Gestern Klassiker FC Zürich gegen FC Basel und Basler gewinnen das Spiel mit 2-1. Am anderen Ort ist gespielt worden gestern Abend, und zwar zu Luzern. Und dort schlägt Luzern Lausanne mit 1-0. IB spielt heute am 2. daheim im Wankdorf zu Bern gegen Dutz. Punkt 12 hier, also in 40 Minuten, habe ich euch dann noch zwei Tickets zum Gewinnen. Ist okay. Der HC Biel gewinnt in seiner Saisonvorbereitung das Red Bulls Salute Turnier Salzburg-Österreich. Im Finale schlägt der EHC Biel der Gastgeber Salzburg mit 6-2. Und Kunstturnen, Europameisterschaft Zagreb, Kroatien. Der neue Seifert am REC hat endlich eine Medaille mal an der EM gewinnen. Verpasst die leider, aber weil er runtergefallen ist. Und er wird am Schluss 7.
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0: Der Mittag von diesem Sonntag, der kommt näher und näher, geht noch 17 Minuten, dann ist 12 Uhr.
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0: Der Sonntag heute ist richtig schön. Es gibt viel Sonne und nur harmlose Schleierwolken. Das bei aktuell so 19, zum Teil schon 20 Grad, maximal 25 Grad. Nach neue Woche startet morgen. Und wie geht die Woche los? Mario Rindlisbacher von Meteotest Bern.
2: Der Montag startet dann auch mit meistens sonnigem Wetter bis am Mittag. Da hat es noch nicht viele Wolken rum. Am Nachmittag und gegen Abend da ziehen dann Wolkenfelder auf. Und am Abend oder in der Nacht auf der Dienstag da ist es dann durchaus möglich, dass mal ein Regenguss oder ein Gewitter durchkommt. Über den Tag ist es ziemlich warm, sommerlich warm, mit gut 25 Grad.
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0: Heute ist Kanal 3. Wir gehen zusammen in Sonntagmittag mit einer Monsterballade vom Prinz. Was für ein Meisterwerk. Purple Rain. Immer wieder Hühnerhaut, wenn der kommt. Wir bekommen ihn in der nächsten Halbstunde hier auf Kanal 3. Zusammen mit dem hier. Neue Hit, der heisst Self-Aware. Den gibt es ebenfalls zum anderen Kanal 3 Klassiker dazu. Jetzt ist 12 Uhr.
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0: Es sieht tiptop aus für den Sonntag weiterhin. Auch für den zweiten Teil des Tages. Da haben wir immer noch viel Sonne, was gibt. Höchstens harmlose Schleierwolken. Aktuell 21 Grad zu Biel, zu Lies und Studen. Maximal gibt es so um die 25 Grad. Dann startet die neue Woche. Morgen mit dem Menti. Die sieht auch gut aus. Auch da wird die Sonne fleissig scheinen. Es ist auch warm dabei. Und morgen gibt es wieder rund 25 Grad durch den Tag. Erst so am Abend und vor allem in der Nacht auf den Dienstag. Da müssen wir dann damit rechnen, dass es eventuell kommt, regnen.
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0: 2 ab 12 haben wir jetzt gerade. Und da läuft alles so wie sollte im Kanal 3 Land. Ich habe keine Störungsmeldungen. Das heisst, Orte, wo ihr 10 Minuten oder sogar mehr braucht, für durchzukommen. Mal etwas Kleineres, so im Minutenbereich, das kann es haben. Aber die grossen Sachen sind aktuell nicht rum. Ich wünsche euch eine gute und eine sichere Fahrt ans Ziel.
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0: So richtige Stadionatmosphäre. Und hoffentlich dazu auch einen coolen Shootmatch. Das könnt ihr haben. Heute Nachmittag, dank Kanal 3. Am 2 geht's los mit dem Spiel IB gegen Vaduz zu Bern im Wankdorf Stadion. Und genau jetzt habe ich euch noch einmal 2 Tickets zum Gewinnen. Anrufen auf 032 322 2020 IB Vaduz schauen, heute am 2 zu Bern. 032 322 2020. Am Mikrofon Sandro Meli, wünsche euch einen guten Mittag.
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0: Coole Songs gibt es jedem Jahr. 2025, also im letzten, für mich persönlich einer der coolsten Songs, ist der Hit hier von Ray. Geht ab in ein Zäpfli, Where is my husband? Und da gehört ihr in der nächsten halben Stunde. Zusammen mit dem von den coolsten Gitarre-Synthi-Songs aus den 80er Jahren. Jump! Genau drei Klassiker von Van Halen. Jetzt haben wir eins.
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0: Der Sonntag ist schön und bleibt schön mit viel Sonne. Temperatur aktuell zu Biel, zu Brück und auch zu Bieterle 22 Grad. Maximal gibt es so 25 Grad. Oder Wochenstart, Momente, schön, viel Sonne durch den Tag. Erst am Abend und in Nacht auf den Dienstag kann es regnen. Morgen auch 25 Grad.
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0: Eins ab eins, es läuft alles. Ich wünsche eine gute und sichere Fahrt.
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0: Ab gehen wir in Amitsch und vielleicht geht er noch ab auf Bern, Richtung Wankdorfstadion. Am 2. Jahr das Spiel IB gegen Vaduz, Schutten und viel Spass. Zum Beispiel an Laura oder Marlies, die bei uns heute Morgen Tickets gewonnen haben. Aber natürlich auch euch anderen IB-Fans. Hopp IB, am Mikrofon Sandra Meli.
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0: Guten Sonntag. Euch allen weiterhin an dem Sonntag, der sommerlich daherkommt. Nicht nur draussen, sondern auch in unserem Kanal 3 Musikmix. Auf der einen Seite mit dem sommerlichen, locker-flockigen neuen Hit von Loi, Golden Summer heisst der. Und auf der anderen Seite habe ich euch einen Sommerklassiker von Madonna aus den 80er Jahren, La Isla Bonita heisst der. Spiele ich euch beides in der nächsten Halbstunde. Jetzt ist 3.
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0: Nach dem Sommersonntag heute mit um die 25 Grad geht es in die neue Woche. Morgen mit dem Menti, der kommt ähnlich daher. Morgen der Menti auch schön sonnig. Regnen soll zuerst am Abend oder in der Nacht auf den Dienstag können. Temperaturen ähnlich, morgen 25 Grad.
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0: Gotti, spielst du mit mir Playmobil? Vielleicht bei euch auch der Fall, jetzt, dass Gotti oder der Götti angekommen ist von eurem Kleinen oder der Kleinen. Und jetzt gehen sie hier zusammen ein bisschen spielen in das Spielzimmer oder dort, wo die ganzen Spielsachen sind. Ihr könnt jetzt wieder ein Kaffee parat machen für das liebe Gotti, der Götti. Und wir spielen Titz. Am Mikrofon Sandro Meli, schönen Sonntag euch allen.
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Schönen Name zu euch. An diesem Sonntag, das ist Kanal 3, wo ihr hört. Laufgerät nicht so. Bei unseren Nachbarn, in Deutschland. Die Wirtschaft, Automobilindustrie, nicht mehr die Gewinne wie auch schon. Deutsche Bahn, häufig zu spät. Aber musikalisch sieht es ganz anders aus. Da läuft es. Deutschland, da haben sie ganz viele talentierte Künstlerinnen und Künstler und neue, junge, zum Beispiel seht ihr hier, die Loi, die reitet auf der Erfolgswelle dank Gold, ihrem Hit oder auch dem hier. Das ist Red Eyes von Loi. Und die Loi ist seit etwa 4 Jahren auch bei uns gut drinnen, hat immer wieder coole Radio-Hits am Start und so auch jetzt in diesem Sommer 2026. Da hat sie neu rausgehauen. Ein richtig sommerlicher, der auch neu bei uns im Kanal 3-Programm läuft. Heisst Golden Summer. Und mit dem wünsche ich euch weiterhin ganz einen guten Sommer und heute an diesem Sonntag.

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jetzt stehen wir hier ein bisschen auf Bremse bei Kanal 3, weil wir heissen die zügigen Hits, wir heissen aber auch die feineren. Zum Beispiel der hier vom Passenger. An diesem Sonntagnachmittag, 23. August haben wir. Und mit dem vom Passenger da wünsche ich euch weiterhin ganz ein schönes Wochenende. Der heisst «Let Her Go».

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0: Einen easy Sonntag wünsche ich euch allen weiterhin heute hier mit Kanal 3 und einem easy Song, wo das easy auch noch vorkommt im Songtitel Olivia Dean, So Easy. So easy. Richtig schön, ihr aktuell Hit da. Und dann habe ich noch Kanal 3 Klassiker in der nächsten halben Stunde. Der kommt von Elton John und heisst Sacrifice. Jetzt haben wir 4.
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0: Mit dem Christoph Gerber.
3: Glenn hat hier die schnellen Hosen angelegt und flitzt hier in ein Riesendings. Fessli Blitz kommt, führt sie an. Bravo!
4: Es ist etwas los heute Nachmittag in Zweiler bei Seedorf. Das Seifenkistenrennen steht auf dem Programm. Vor allem junge Rennfahrerinnen und Rennfahrer kesseln den Hocker ab. Die Rennbedingungen sind ideal dank dem schönen Wetter. Die Strecke ist schnell, bestätigen die jungen und alten Teilnehmer.
5: Ja, super. Es war gut. Und es war etwa gleich wie am Anfang.
6: Eigentlich gut. Aber beim nächsten Mal könnte ich vielleicht noch eine Geschwindigkeit schaffen.
7: Muss ich mit einem Bein bremsen und mit beiden Händen so steuern. Und nachher habe ich mich langsam und die anderen Beine, weil es ist schwierig war.
8: Feeling ist cool, ja. Schön genug Wind, nicht zu heiss. Die Leute wollen jubeln. Das will man noch mehr.
4: Auch der Benjamin Steiner ist mehr als zufrieden. Er ist der Präsident des Dörfli-Leist Zweiler, der das Seifenkistenrennen alle 2 Jahre organisiert. Sie mussten sogar schon ein bisschen die Streckenführung korrigieren.
9: Wir mussten anpassen nach dem Probenlauf. Sie sind fast schnell gekommen und ja nach der Familie Roth hat sie ja eine Rechtskurve und dann nochmal eine Linkskurve. Und dort sind sie zum Teil fast geflogen.
10: Achtung, fertig, los! Go, go, go!
4: Am Start oben sind die Seifenkisten aufgereihelt. Es hat allerlei Sujet, vom Formel-1-Auto über einen Steinadler bis zum Batmobil. Eine Seifenkiste hat ganz viele weisse Federn und kommt wie ein Huhn daher. Mutter und Betreuerin erklärt.
11: Das ist von Paw Patrol, von der Bürgermeisterin zu Huhn, die sie immer dabei hat und immer flieht. Und sie müssen sie auch immer nachsäckeln und machen und retten.
4: Die Eltern und Kinder haben viele Stunden investiert in die Seifenkisten. Vor allem bei den Jüngeren gäbe es eine grosse Begeisterung, erzählt der Organisator Benjamin Steiner.
9: Es ist auch cool, wir sind jetzt 18 in der ersten Kategorie, also 1. bis 4. Klasse. Das hat es, glaube ich, noch selten mal gegeben. Das ist fantastisch. Es gibt auch viele Eltern, die oder Verwandte, die mit diesen Kindkisten angepasst haben und gebaut haben, das ist genial.
4: Insgesamt sind 30 Kinder und Erwachsene am Seifenkistenrennen Zweiler bei Seedorf mitgefahren. Das Schüpfen war heute der Höhepunkt des eidgenössischen Scheller- und Dreichler-Treffen. Rund 120 Dreichler-Clubs und Gruppen sind auf 2 Umzugsrouten durchs Dorf gezogen. Vorher hat der Bundesrat Albert Rösti als Ehrengast einen Anspruch gehabt.
12: Man spürt die gute Atmosphäre, das ist wirklich Tradition der Schweiz. Es gibt ja ganz unterschiedliche Dreichler und Scheller, sagen sie in der Schweiz. Ich komme von der Landwirtschaft, wo man selber den Kühen hat Dreichler angelegt und ja, ist wirklich schön. Es ist einmal ein Tag zum Geniessen.
4: Über 3000 Dreichler und Scheller waren am 3-tägigen eidgenössischen Schöpfen dabei.
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0: Eine schöne Portion Sonne haben wir an diesem Wochenende schon bekommen. Zwar nicht mehr ganz so heiß wie auch schon, aber warm mit um die 25 Grad. Und genau so geht es weiter in die neue Woche morgen. Mänti auch sonnig, 25 Grad. Erst am Abend und in der Nacht auf den Dienstag, da kann es dann auch regnen.
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0: Der Sonntagsausflug hat der hinter euch sehr gut an. Rausgehen an die frische Luft, auf das Schiff vielleicht hier ein Türchen machen, irgendwo laufen und jetzt gemütlich noch mit dem Auto heimfahren oder schon daheim ankommen. Und da sind wir bei euch mit den Hits. Am Mikrofon ist der Sandro Meli. Ich wünsche euch noch einen schönen Rest von diesem Sonntag.
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Bäh! Das ist nicht angenehm, wenn das Kind volle Windeln hat. Auch nicht unbedingt für die, die putzen müssen. Aber das gehört dazu. Wenn ihr gerade im Kinderzimmer seid oder so und die Windeln wechselt, Kanal 3 ist auch bei euch. Macht gute Musik dazu, dass ihr das vergesst, dass es vielleicht nicht das Schönste ist, was man so am Sonntag machen kann. Aber es geht ja schnell vorbei und das Kind wird es sehr schätzen, wenn es wieder frische Windeln hat. Und auch, was wir jetzt spielen für euch hier, kommt vor Ava Max.

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0: Das ist der Sunti und das ist Kanal 3, wo ihr am Hören seid mit vielen coolen Hits und auch Klassikern. Zum Beispiel dem hier in der nächsten Halbstunde. Alpha Will, Forever Young, wird der zweite Song der neuen Halbstunde sein. Vorab gibt es noch den aktuellen Hit hier von Bruno Mars. Hey, I Just Might ist das. It's a 5.
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0: Mit dem Christoph Gerber.
2: Flynn hat hier die schnellen Hosen angelegt und flitzt hier in ein Riesendings. Fessli Blitz kommt, führt sie an. Bravo!
3: Es ist etwas los heute Nachmittag in Zweiler bei Seedorf. Das Seifenkistenrennen steht auf dem Programm. Vor allem junge Rennfahrerinnen und Rennfahrer kesseln den Hocker runter. Die Rennbedingungen sind ideal, dank dem schönen Wetter. Die Strecke ist schnell, bestätigen die jungen und alten Teilnehmer.
4: Ja, super. Es war gut. Und es war etwa gleich wie am Anfang.
5: Eigentlich gut. Aber beim nächsten Mal könnte ich vielleicht noch eine Geschwindigkeit schaffen.
6: Muss ich mit einem Bein bremsen und mit beiden Händen so steuern. Und nachher habe ich mich langsam und die anderen Beine, weil es ist schwierig war.
7: Feeling ist cool, ja. Schön genug Wind, nicht zu heiss. Die Leute wollen jubeln. Das will man noch mehr.
3: Auch der Benjamin Steiner ist mehr als zufrieden. Er ist der Präsident des Dörfli-Leist Zweiler, der das Seifenkistenrennen alle zwei Jahre organisiert. Sie mussten sogar schon ein bisschen die Streckenführung korrigieren.
8: Wir mussten jetzt anpassen nach dem Probenlauf. Sie sind fast schnell gekommen. Und nach der Familie Roth hat es ja eine Rechtskurve und dann nochmal eine Linkskurve. Und dort sind sie zum Teil fast geflogen.
9: Achtung, fertig, los!
3: Am Start oben sind die Seifenkisten aufgereiht. Es hat allerlei Sujets, vom Formel-1-Auto über einen Steinadler bis zum Batmobil. Eine Seifenkiste hat ganz viele weisse Federn und kommt wie ein Huhn daher. Mutter und Betreuerin erklärt.
10: Das ist von Paw Patrol, von der Bürgermeisterin zu Huhn, die sie immer dabei hat und immer flieht. Und sie müssen sie auch immer nachsäckeln und machen und retten.
3: Die Eltern und Kinder haben viele Stunden investiert in die Seifenkisten. Vor allem bei den Jüngeren gäbe es eine grosse Begeisterung, erzählt der Organisator Benjamin Steiner.
8: Es ist schon cool, wir jetzt 18 in der ersten Kategorie, also 1. bis 4. Klasse. Das hat es, glaube ich, noch selten mal gegeben. Das ist fantastisch. Es gibt auch viele Eltern, die... Oder Verwandte, die mit diesen Kindkisten angepasst haben und gebaut haben, das ist genial.
3: Insgesamt sind 30 Kinder und Erwachsene am Seifenkistenrennen Zweiler bei Seedorf mitgefahren. Das Schüpfen war heute der Höhepunkt des eidgenössischen Scheller- und Dreichler-Treffens. Rund 120 Dreichler-Clubs und Gruppen sind auf zwei Umzugsrouten durchs Dorf gezogen. Vorher hat der Bundesrat Albert Rösti als Ehrengast einen Anspruch gehabt.
11: Man spürt die gute Atmosphäre, das ist wirklich Tradition der Schweiz. Es gibt ja ganz unterschiedliche Dreichler und Scheller, sagen sie in der Schweiz. Ich komme von der Landwirtschaft, wo man selber den Kühen hat Dreichler angelegt. Ja, ist wirklich schön. Es ist einmal ein Tag zum Geniessen.
3: Über 3000 Dreichler und Scheller waren am dreitägigen eidgenössischen Schüpfen dabei gewesen. Zum Sportschutten Super League. IB gewinnt heute Nachmittag daheim gegen Vaduz mit 4:2. Zur Pause ist es noch 2:2 gestanden. Der Sanchez und der Gigovic haben je mit einem Goal in der zweiten Halbzeit alles klar gemacht für die Young Boys. IB ist Tabellenleader. Lugano auf Platz 2 hat aber ein Spiel weniger auf dem Konto.
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0: Den Sommersonntag, den haken wir jetzt ab. Tun wir das Häkchen hintertragen, was ich will. Es geht schon gleich in eine neue Woche. Morgen mit dem Mänti. Mänti sieht gut aus, gibt viel Sonne, warme Temperaturen bis 25 Grad. Dann am Abend und in der Nacht auf den Dienstag kann es sein, dass der kommt, regnen.
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0: Verrückt. schon wieder ein Sommerwochenende hinter uns. Der Sommer wird kürzer und kürzer. Letzten Sommermonat haben wir den August. Und irgendwie habe ich schon ein bisschen Wehmut. Aber solange er noch da ist, geniessen wir ihn, auch wenn es dann mit schönem Wetter ab morgen in die neue Woche geht. Zuerst nehmen wir noch den Sonntag am Mikrofon. Der Sandro Meli wünscht euch einen schönen Rest vom Wochenende.
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